0: The hunt for a second Earth is entering a new era. Europe's Plato Space Telescope is ready for launch.
1: Plato wird in der Lage sein, eine Erde zu entdecken um einen sonnenähnlichen Stern, was mit den bisherigen Missionen nicht möglich ist.
0: The testing phase is complete. Now it's time for Plato to prove what it can do.
2: Tomorrow, today. Next.